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1: Mexiko bleibt bei der Heimweltmeisterschaft auch im dritten Spiel makellos. Der Co-Gastgeber besiegt in der Nacht Tschechien nach einer starken zweiten Halbzeit mit 3:0 und gewinnt die Gruppe A mit dem Maximum von 9 Punkten. Nach der Vergiftung zahlreicher Gänsegeier im Lesachtal fordern der WWF und BirdLife eine Aktion scharf gegen Giftköder. Es soll mehr Kontrollen, mehr Ressourcen für Ermittlungen und eine konsequente Strafverfolgung geben. Das verbotene Nervengift Carbofuran sei seit 2017 für 90% aller nachgewiesenen Wildtiervergiftungen verantwortlich. In Venezuela sind in der Nacht zwei schwere Erdbeben der Stärke 7,2 und 7,5 gemessen worden. Der Notstand wurde ausgerufen. Genaue Angaben zu Schäden oder Opferzahlen gibt es noch keine. Es wird aber mit massiven Zerstörungen gerechnet.
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3: Schönen guten Morgen heute am Donnerstag und jetzt wird es von Tag zu Tag sogar noch heißer. Heute bis zu 36 Grad und dann Richtung Wochenende gibt es sogar Hitzewarnungen, weil wir kratzen an den 40 Grad, 39 Grad sind am Wochenende möglich im Osten Österreichs. Aber gleichzeitig steigt dann auch die Gewitterwahrscheinlichkeit, da ziehen immer wieder ein paar Wärmegewitter durch.
4: Und der Blick auf Österreichs Straßen, da ist soweit alles frei. Feierabendverkehr hat sich aufgelöst, keine Staus oder gesperrten Tunnel mehr. Auch defekte LKW, alle abgeschleppt. Gute Fahrt.
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5: Guten Morgen heute am Donnerstag. Ich lasse euch nicht allein in diesen heißen Tag starten. Ich komme mit und fächer euch so ein bisschen Luft zu. Hier ist Radio Rot-Weiß-Rot mit Florian Hörl. Guten Morgen. Es ist der 25. Juni.

hilft nicht. Unser Motto für einen zaren Donnerstag, an dem es wieder so heiß wird. Fräulein Peter war das. Jetzt kommt Andy Baum und The Tricks mit Still Remember Yvonne. Ja, auch eine typisch künstlerische Karriere in Österreich hingelegt, in ein paar Filmen und Serien mitgespielt, auch ein paar Dokumentationen. Also typisch. Da kann es gar nicht aus, wenn du irgendwie Erfolg hast in Österreich, dann fragst du dich früher oder später, ob du irgendwo mitspielst.

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0: Eines der legendärsten Getränke des Landes aus Österreich, das wir eigentlich in der ganzen Welt bekannt machen sollten, ist nichts Geringeres als das wahnsinnig geile Soda-Zitron.
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0: Spritzig, frisch, einfach grandios für einen heißen Tag. Richtig erfrischend, herrlich. Und es gibt Menschen, die auch so sind. Diese Tatsache haben die Poxrucker Sisters in einen Song gegossen über einen Menschen, der was Besonderes ist. Soda-Zitron.

0: Der Südwind weht bei Wilfried und bei uns in Österreich weht mehr so ein Wind, der erinnert mich mehr an meinen Haartrockner, wenn du da reinschaust und ihn dir direkt ins Gesicht hältst. Bleibt heute unbedingt im Schatten. Pizzerra und die Auskommen jetzt.
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0: Gerne. Hier ist Kaleidoskop.

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1: Die Hitzewelle in Europa sorgt weiter für neue Temperaturrekorde. In Paris wurde gestern mit über 40,9 Grad der heißeste Junitag seit Beginn der Aufzeichnungen gemessen. Auch in Großbritannien hat es einen neuen Juni-Rekord gegeben. Nach der Vergiftung zahlreicher Gänsegeier im Lesachtal fordern der WWF und BirdLife eine Aktion scharf gegen Giftköder. Es soll mehr Kontrollen, mehr Ressourcen für Ermittlungen und eine konsequente Strafverfolgung geben. Das verbotene Nervengift Carbofuran sei seit 2017 für 90% aller nachgewiesenen Wildtiervergiftungen verantwortlich. Mexiko bleibt bei der Heimweltmeisterschaft auch im dritten Spiel makellos. Der Co-Gastgeber besiegt in der Nacht Tschechien nach einer starken zweiten Halbzeit mit 3:0 und gewinnt die Gruppe A mit dem Maximum von 9 Punkten. In Venezuela haben sich zwei schwere Erdbeben ereignet. Die Regierung hat den Notstand ausgerufen und erste Todesopfer bereits bestätigt. Die Beben hatten eine Stärke von 7,2 und 7,5. US-Präsident Donald Trump spricht von einer verheerenden Zahl an Todesopfern. Die automatische Modellrechnung der US-Erdbebenwarte, basierend auf der Stärke des Bebens und der Nähe einiger Städte, legt eine sehr hohe Wahrscheinlichkeit von mehr als 1000 Todesopfern nahe.
2: Schönen guten Morgen heute am Donnerstag und Dubai-Feeling gibt es jetzt ab heute bis zum Wochenende. 36 Grad heute, am Wochenende sogar kratzen wir knapp an der 40-Grad-Marke. Ich bin gespannt, wer da noch Fotos schickt von der Temperaturanzeige. 39 Grad sollen sich im Osten Österreichs ausgehen und gleichzeitig steigt dann auch die Gewitterwahrscheinlichkeit.
3: Hallo zu euch ins Auto, der Blick auf Österreich Straßen und ein bisschen länger dauert es bereits in Salzburg. Auf der A1 Richtung Deutschland zwischen Wallersee und Salzburg Nord, da steht nämlich ein defektes Fahrzeug im Baustellenbereich. In Oberösterreich auf der A1 Richtung Wien rund um den Knoten Linz einiges los und in Wien auf der Tangente Richtung Süden von Hirschstetten bis zum Knoten Prater. Gute und vor allem sichere Fahrt.
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4: Guten Morgen am Donnerstag. Ich bin der Florian Hörl. Ich bin der, der heute euch die Songs hier spielt. Und zwar die Songs, die ihr liebt. Zu 100% aus Österreich.

Das Wochenende wirft seinen Schatten voraus und das ist gut, weil es erstens mega heiß ist und wir Schatten brauchen und weil das Wochenende von uns allen herbeigesehnt wird. Heute startet zum Beispiel das Theaterfestival in Niederösterreich und auch die Tonspuren am Asitz bei mir daheim im Salzburger Land und das Wieselburger Volksfest, das geht ja auch schon seit gestern, da könnt ihr unbedingt hingehen. Und die Ersten werden jetzt vielleicht schon zusammenpacken und Richtung Spielberg pilgern. Formel 1 Wochenende in der Steiermark. Nehmt's genug zu trinken mit und damit meine ich jetzt nicht nur Spaß im Glas, sondern vor allem Wasser. Es wird extrem heiß.

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0: Jetzt kommt eine Band aus Oberösterreich, die voll im Trend liegt und das aus mehreren Gründen.
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0: Schwanerer machen moderne Dialekt-Pop-Musik, aber der Sänger der Band, der Fabian, der ist auch deshalb im Trend, weil er die gleiche Jacke hat wie Megastar Bad Bunny. Habt ihr wahrscheinlich mitbekommen, Bad Bunny hat so eine alte Trainingsjacke eines oberösterreichischen Eisschützenvereins getragen beim Konzert in Deutschland. Und anscheinend, der Fabian hat wen kennt, der ihm halt diese Jacke besorgen hat können und hat jetzt auf Instagram ganz stolz eben diese knallbunte Jacke präsentiert. Also, voll im Trend. Hier sind Schwanerer, du zu mir.

Wer von euch hat eine Kollegin oder einen Kollegen, der diesen Satz in letzter Zeit gesagt hat? Da fällt mir mindestens einer ein, der eben genau das zu mir gesagt hat. Irgendwann bleib ich dann dort. Das hört sie wahrscheinlich öfter dann, wenn alle wieder aus dem Urlaub da sind. Jetzt ein gut gelaunter Sound mit viel Energie und sehr guter Message von Frauen für Frauen, könnte man sagen. Minta und die Meierin. Carolina.

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1: Die Hitzewelle in Europa sorgt weiter für neue Temperaturrekorde. In Paris wurde gestern mit über 40,9 Grad der heißeste Junitag seit Beginn der Aufzeichnungen gemessen. Auch in Großbritannien hat es einen neuen Juni-Rekord gegeben. Nach der Vergiftung zahlreicher Gänsegeier im Lesachtal fordern der WWF und BirdLife eine Aktion scharf gegen Giftköder. Es soll mehr Kontrollen, mehr Ressourcen für Ermittlungen und eine konsequente Strafverfolgung geben. Das verbotene Nervengift Carbofuran sei seit 2017 für 90% aller nachgewiesenen Wildtiervergiftungen verantwortlich. Mexiko bleibt bei der Heimweltmeisterschaft auch im dritten Spiel makellos. Der Co-Gastgeber besiegt in der Nacht Tschechien nach einer starken zweiten Halbzeit mit 3:0 und gewinnt die Gruppe A mit dem Maximum von 9 Punkten. In Venezuela haben sich zwei schwere Erdbeben ereignet. Die Regierung hat den Notstand ausgerufen und erste Todesopfer bereits bestätigt. Die Beben hatten eine Stärke von 7,2 und 7,5. US-Präsident Donald Trump spricht von einer verheerenden Zahl an Todesopfern. Die automatische Modellrechnung der US-Erdbebenwarte, basierend auf der Stärke des Bebens und der Nähe einiger Städte, legt eine sehr hohe Wahrscheinlichkeit von mehr als 1000 Todesopfern nahe.
2: Schönen guten Morgen heute am Donnerstag. Eiswürfel einkühlen, Sprühflasche mit Wasser einpacken, Sonnencreme dazu und ab in den Schatten. 36 Grad gibt es nämlich heute höchstens. Und am Wochenende wird es noch heißer, bis zu 39 Grad am Samstag und Sonntag im Osten Österreichs.
3: Hi zu euch ins Auto, der Blick auf Österreich, Straßen und Sorgenkind definitiv Salzburg. A1 Richtung Deutschland, eine Unfallstelle zwischen Wallersee und Salzburg Nord. Das defekte Fahrzeug ist bereits abgeschleppt, gibt aber immer noch massiven Rückstand, eine halbe Stunde Zeitverlust. Das merkt ihr natürlich auch auf der B1 Richtung Salzburg und zwar ab Hendorf, da dauert es 20 Minuten länger. In Oberösterreich 15 Minuten plus auf der A1 Richtung Wien und zwar ab dem Knoten Haid. Und in Wien auf der Nordbrücke stadteinwärts ein Unfall und deshalb Stau, da ist nur eine Fahrspur frei. Da gibt es natürlich Rückstau bis auf die A22. Auf der Tangente Richtung Süden dauert es eine Viertelstunde länger zwischen Hirschstetten und dem Knoten Prater. Und auf der Grünberg- und Altmannsdorfer Straße stadtauswärts ebenfalls Verzögerungen. Gute und vor allem sichere Fahrt.
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4: Morgen am Donnerstag, noch im Bad, schon im Auto oder vielleicht gerade im Kampf mit Excel am Computer. Ich bin an eurer Seite, Florian Hörl mit Radio Rot-Weiß-Rot.

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0: Wo Josh draufsteht, da ist meistens ein Hit drin.
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0: Das gilt auch für seine aktuelle Single Vertikal über einen Typen, der immer steil geht und deshalb genau diesen Spitznamen bekommen hat. Der Song ist erfolgreich in unsere Radio Rot-Weiß-Rot-Charts eingestiegen. Aktuell liegt er auf der 10 und er klingt tatsächlich noch mehr nach 80er als viele Songs, die wirklich in den 80ern rausgekommen sind.

Meine Lieblingsstelle dieses Songs ist immer noch: Daheim ist Meier sehr verklemmt, doch hier kauft er sich Seidenhemd. Ja, bei allem Humor, aber die Message, dass wir ab und zu ausbrechen wollen und müssen aus unserem Alltag, die finde ich an sich schon ganz gut. Jetzt kommt Christina Stürmer, die hat auch einen Song, den sich das Wetter offensichtlich zum Vorbild gemacht hat. Er heißt nämlich Nie genug.

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1: In Niederwölz in der Steiermark soll ein 68-jähriger Mann am Abend seine Lebensgefährtin lebensgefährlich verletzt haben. Danach ist er mit Suizidabsicht vom Balkon gesprungen und hat sich dabei ebenfalls verletzt. Nachbarn, die den Lärm gehört haben, sind der Frau zur Hilfe geeilt. Beide wurden in Krankenhäuser gebracht. Die Hitzewelle in Europa sorgt weiter für neue Temperaturrekorde. In Paris wurde gestern mit über 40,9 Grad der heißeste Junitag seit Beginn der Aufzeichnungen gemessen. Auch in Großbritannien hat es einen neuen Juni-Rekord gegeben. Durch einen Sprung in die Donau kann sich ein Mann gestern Nachmittag in Walsee in Niederösterreich von einem brennenden Sportboot retten. Der Besitzer konnte selbst ans Ufer schwimmen. Die Flammen wurden von einem Feuerwehrboot mit Hilfe von Wasserwerfern gelöscht. Das berichtet das Bezirkskommando in einer Aussendung. Nach der Vergiftung zahlreicher Gänsegeier im Lesachtal fordern der WWF und BirdLife eine Aktion scharf gegen Giftköder. Es soll mehr Kontrollen, mehr Ressourcen für Ermittlungen und eine konsequente Strafverfolgung geben. Das verbotene Nervengift Carbofuran sei seit 2017 für 90% aller nachgewiesenen Wildtiervergiftungen verantwortlich.
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3: Schönen guten Morgen heute am Donnerstag und das Wetter bleibt heute im Saunamodus. 36 Grad gibt's heute und das war's noch nicht. Am Wochenende klettern die Temperaturen rauf auf bis zu 39 Grad höchstens.
4: Hallo zu euch ins Auto, der Blick auf Österreichs Straßen in der Steiermark. Dauert es noch 20 Minuten länger auf der A2 Richtung Wien und zwar zwischen Unterbremsstätten und Graz-Ost. In Wien gab es einen Unfall auf der Nordbrücke stadteinwärts. Unfallstelle ist geräumt, allerdings immer noch Rückstau. Das betrifft euch auch auf der Floridsdorfer Brücke stadteinwärts. Das ist die Ausweichstrecke. Auf der Tangente Richtung Süden 20 Minuten länger zwischen Hirstetten und dem Knoten Prater und auch auf der Grünberg- und Altmannsdorfer Straße stadtauswärts einiges los. Sonst läuft's, gute und vor allem sichere Fahrt.
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5: Ich sage mal so, in einem halben Jahr ist die Bescherung zu Weihnachten auch schon wieder gelaufen. Servus am 25. Juni. Ich bin der Florian Hörl. Ich spiele hier die Musik.

0: Das mache ich fix, wenn es das nächste Mal ein Sommergewitter gibt. Tanzen im Regen, die Meierin. Jetzt kommt Mo mit Send Me Roses, der so zu seinem Künstlernamen gekommen ist.
1: Ja, das ist ziemlich simpel in Wirklichkeit. Mit Mokisch habe ich mir gedacht, kann man nicht für anfangen. Und irgendwas musste her. Und damals war Mo so wie heute ist das übrigens wahnsinnig verbreitet. Man sieht Autoverleihfirmen, die so heißen, Modebrands, die so heißen. Damals gab es das eigentlich nicht. Es gab Mo mit E hinten als Musical und sonst gab es da nichts. Und ich habe gedacht, das nehme ich. Das gefällt mir. Mo, das nehme ich.
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0: ich mich hier auf eine Expedition schicke.
1: Aber ich hab doch ganz deutlich gesagt, Haus Nummer 43.
0: Was haben sie gesagt? Ein Blödsinn haben sie gesagt.

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1: Das ist Döf mit Taxi gewesen und jetzt kommt die Ina Regen.
2: Hallo liebe Hörerinnen und Hörer von Radio Rot-Weiß-Rot. Ich bin die Ina Regen.
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1: Die Ina ist eine Garantin dafür, dass ihr in Songs das Leben, die Liebe oder auch den Herzschmerz spürt. Auf alle Fälle viel davon. Ich mag ihre Musik, ich mag sie als Mensch und deshalb viel Spaß mit ihrer aktuellen Single Marmeladenglas-Moment.

0: Die Wunderwelt von Klaus Brünster. Ich würde gern mal wieder in der Wunderwelt der Kinder leben. Wenn die spielen, dann sind die ganz woanders und doch total im Moment. Das ist so schön anzusehen und da kann man glatt neidisch werden. Jetzt kommt die Christina Kosig.
1: Hi, da ist die Christina Kosig und wir hören Radio Rot-Weiß-Rot.
0: Und einen ihrer Songs, nämlich Legenden.

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1: In Niederwölz in der Steiermark soll ein 68-jähriger Mann am Abend seine Lebensgefährtin lebensgefährlich verletzt haben. Danach ist er mit Suizidabsicht vom Balkon gesprungen und hat sich dabei ebenfalls verletzt. Nachbarn, die den Lärm gehört haben, sind der Frau zur Hilfe geeilt. Beide wurden in Krankenhäuser gebracht. Die Hitzewelle in Europa sorgt weiter für neue Temperaturrekorde. In Paris wurde gestern mit über 40,9 Grad der heißeste Junitag seit Beginn der Aufzeichnungen gemessen. Auch in Großbritannien hat es einen neuen Juni-Rekord gegeben. Durch einen Sprung in die Donau kann sich ein Mann gestern Nachmittag in Walsee in Niederösterreich von einem brennenden Sportboot retten. Der Besitzer konnte selbst ans Ufer schwimmen. Die Flammen wurden von einem Feuerwehrboot mit Hilfe von Wasserwerfern gelöscht. Das berichtet das Bezirkskommando in einer Aussendung. Mexiko bleibt bei der Heimweltmeisterschaft auch im dritten Spiel makellos. Der Co-Gastgeber besiegt in der Nacht Tschechien nach einer starken zweiten Halbzeit mit 3:0 und gewinnt die Gruppe A mit dem Maximum von 9 Punkten.
2: Schönen Vormittag, zeigen wir jetzt den Wetteraussichten. So ein paar Grad weniger wären mir ganz recht, ehrlich gesagt. 36 Grad heute die Topwerte. Sonne pur, dazwischen aber auch ein paar Wolken, vor allem im Berg- und Hügelland. Es bleibt aber heute meist trocken. Morgen noch heißer, 37 Grad. Einzelne Wärmegewitter zwischen Vorarlberg und Oberkärnten.
3: Halt euch ins Auto, der Blick auf Österreichs Straßen in der Steiermark. Ein Unfall auf der A2 Richtung Italien zwischen Schäfern und Pingau, da dauert bereits länger. Und dann geht es gleich weiter im Burgenland bzw. in Niederösterreich. A3 in beiden Richtungen, da ist die Überholspur gesperrt zwischen Hornstein und Mühlendorf. Grund, ein LKW hat da die Mittelleitwand verschoben auf eine Länge von 70 Metern. Die Arbeiten dauern da bis in die Abendstunden hinein. Und auch gesperrt in Niederösterreich die B8 und zwar in Deutsch-Wagram, Fahrtrichtung Gensendorf. Da ist ein Motorradunfall passiert, es staut in beiden Richtungen. Gute und vor allem sichere Fahrt.
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4: Donnerstagvormittag mit 100%, vielleicht nimmer in eurem Akku, aber bei der österreichischen Popmusik. Hier ist Radio Rot-Weiß-Rot mit Florian Hörl.

0: Falco kommt jetzt. Der ist nämlich sehr beliebt bei euch.
1: Ich höre super gern Falco. Ist für mich ein All-Time-Favorite.
0: Ja, und jetzt gibt's ein echtes Zuckerl von ihm.
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0: Männer des Westens. Falcos kleine Kritik am US-amerikanischen Kulturimperialismus oder, sagen wir einfacher, eine kleine Abrechnung mit dem typischen, das da in den USA so abgeht. Lustig ist nur, wenn er jetzt gleich ganz viele Namen aufzählt in seinem Song, dann sticht ein Name hervor, weil James Bond ist weder ein echter Mensch noch US-Amerikaner, der ist nämlich Brite.
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1: Martin, Shooting Star der Stunde, aber könnt ihr verstehen, oder? Bei seiner lässigen Musik. Jetzt kommt der Boris Bukowski, der letztes Jahr seinen 80er gefeiert hat, aber immer noch voller Tatendrang steckt.
2: Ich bin ein Bühnentier und ein Bühnentier braucht freien Auslauf.
1: Trag meine Liebe wie ein Mantel, jetzt für euch.

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1: In Niederwölz in der Steiermark soll ein 68-jähriger Mann am Abend seine Lebensgefährtin lebensgefährlich verletzt haben. Danach ist er mit Suizidabsicht vom Balkon gesprungen und hat sich dabei ebenfalls verletzt. Nachbarn, die den Lärm gehört haben, sind der Frau zur Hilfe geeilt. Beide wurden in Krankenhäuser gebracht. Durch einen Sprung in die Donau kann sich ein Mann gestern Nachmittag in Walsee in Niederösterreich von einem brennenden Sportboot retten. Der Besitzer konnte selbst ans Ufer schwimmen. Die Flammen wurden von einem Feuerwehrboot mit Hilfe von Wasserwerfern gelöscht. Das berichtet das Bezirkskommando in einer Aussendung. Mexiko bleibt bei der Heimweltmeisterschaft auch im dritten Spiel makellos. Der Co-Gastgeber besiegt in der Nacht Tschechien nach einer starken zweiten Halbzeit mit 3:0 und gewinnt die Gruppe A mit dem Maximum von 9 Punkten. Nach der Vergiftung zahlreicher Gänsegeier im Lesachtal fordern der WWF und BirdLife eine Aktion scharf gegen Giftköder. Es soll mehr Kontrollen, mehr Ressourcen für Ermittlungen und eine konsequente Strafverfolgung geben. Das verbotene Nervengift Carbofuran sei seit 2017 für 90% aller nachgewiesenen Wildtiervergiftungen verantwortlich.
2: Schönen Vormittag mit den Wetteraussichten. Heiß heute, 36 Grad, die Topwerte. Sonne pur, nur dazwischen ein paar schattenspendende Wolken, vor allem im Berg- und Hügelland, aber es bleibt heute meist trocken. Morgen noch heißer, 37 Grad. Einzelne Wärmegewitter gibt es zwischen Vorarlberg und Oberkärnten.
3: Heiz euch ins Auto und die Hitze macht auch der Fahrbahn zu schaffen. In Salzburg hat es den Beton aufgesprengt und zwar auf der A1 Richtung Wien zwischen Salzburg Nord und der Raststation Söllheim. Deshalb ist der Einfahrstreifen gesperrt, 20 Minuten Zeitverlust. Und in Niederösterreich eine Sperre der B3 bei Dürnstein und zwar genauer gesagt im Tunnel Dürnstein. Wegen eines Unfalls, daran wird noch länger gearbeitet, da gibt es eine örtliche Umleitung. Gute Fahrt!
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0: Wilfried mit Icarus.
1: Bild am Schluss.
0: Über die griechische Sagengestalt, die mit den Wachsflügeln der Sonne zu nahe gekommen ist. Ja, wir in Österreich wissen natürlich, wie das ist. Wir schmelzen auch schon seit Tagen. Sommerhits in der Sommerhits. Aus Österreich gibt es da einige. Letztes Jahr zum Beispiel rausgekommen ist der Song Fiesta von Matt Acoustics mit Emily Miles. Und ich wette, den gibt es auch nächsten Freitag zu hören. Da steigt die jährliche Matt Acoustics Show am Wörthersee in der Ostbucht. Special Guests inklusive.

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Gamma Aussee, ein Hauch von Jazz weht da durch Radio Rot-Weiß-Rot. Das war Candlelight Ficus aus Graz. Jetzt kommt der Georg Danzer, der momentan sehr oft auf Bühnen zu hören ist. Er wäre heuer 80 Jahre alt geworden und ist Teil von vielen Auftritten österreichischer Musikerinnen und Musiker. Also nicht wundern, wenn ihr zum Beispiel bei Ina Regen im Konzert seid und die spielt dann einen seiner Songs als Hommage zu seinem 80er. Bin gespannt, ob sich auch irgendjemand über weiße Pferde drüber traut.

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9: Ich bin anders. Das ist ein Satz, den normalerweise irgendwelche Teenager-Jungs in amerikanischen Filmen sagen, wenn sie um die Gunst der Angebeteten kämpfen. Ich bin nicht so wie die anderen. Ja, Vera hat das schon vor 23 Jahren gesungen, im Jahr 2003. Da war sie erst 17 und gerade frisch eben bei Starmania dabei gewesen. Also das mit dem Teenie-Sein würde in dem Fall schon passen.

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1: Die Wirtschaft Österreich soll heuer um bis zu 0,9% wachsen. Das zeigen die aktuellen Prognosen von WIFO und IHS. Nächstes Jahr wird ein Wachstum von bis zu 1,1% erwartet. Die Inflation soll heuer bei 3,0 bzw. 3,2% liegen. Nach der Vergiftung zahlreicher Gänsegeier im Lesachtal fordern der WWF und BirdLife eine Aktion scharf gegen Giftköder. Es soll mehr Kontrollen, mehr Ressourcen für Ermittlungen und eine konsequente Strafverfolgung geben. Das verbotene Nervengift Carbofuran sei seit 2017 für 90% aller nachgewiesenen Wildtiervergiftungen verantwortlich. Mexiko bleibt bei der Heimweltmeisterschaft auch im dritten Spiel makellos. Der Co-Gastgeber besiegt in der Nacht Tschechien nach einer starken zweiten Halbzeit mit 3:0 und gewinnt die Gruppe A mit dem Maximum von 9 Punkten. Die Hitzewelle in Europa sorgt weiter für neue Temperaturrekorde. In Paris wurde gestern mit über 40,9 Grad der heißeste Junitag seit Beginn der Aufzeichnungen gemessen. Auch in Großbritannien hat es einen neuen Juni-Rekord gegeben.
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3: Schönen Donnerstag mit den Wetteraussichten und allein wenn ich das vor mir sehe, dann habe ich Schweißperlen auf der Stirn. 36 Grad heute die Topwerte. Viel Sonne, nur ein paar schattenspendende Wolken, vor allem im Berg- und Hügelland. Es bleibt aber meist trocken heute. Morgen noch heißer, 37 Grad, einzelne Wärmegewitter zwischen Vorarlberg und Oberkärnten.
4: Hi zu euch ins Auto, der Blick auf Österreichs Straßen. Wir sind in Salzburg. A1 Richtung Wien zwischen Salzburg-Nord und der Raststation Söllheim gibt's Betonschäden wegen der Hitze. Der rechte Fahrstreifen ist gesperrt. Halbe Stunde Zeitverlust. Einige weichen da auch über die Salzburger Innenstadt bzw. Stadt aus. Da ist auch viel los. Steiermark, B73, Unfall und Sperre bei Thondorf. Deshalb ausweichen am besten über die B67. In Niederösterreich ist der Tunnel Dürnstein auf der B3 gesperrt. Da gibt es eine Umleitung durch die Ortschaft Dürnstein. Und bei der Ausreise dauert es aktuell eine Viertelstunde länger. Und zwar im Westen in Tirol beim Grenzübergang Kufstein-Kiefersfelden. Gute und vor allem sichere Fahrt.
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Franz und Lola von Mini 6, 1982 rausgekommen. Das war ihre zweite Single nach Ich fahre mit dem Auto. Jetzt kommt Caro Fuchs mit ihrer allerersten Single, die sie 2023 rausgebracht hat, Wunderschrei. Nachdem sie beschlossen hat, na, das Lehrerinnen-Dasein, das ist nichts für mich.

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Das ist mein Sommerhit 2026, Laurenz Nikolaus, Malediven. Bei uns daheim kann diesen Song jeder auswendig. Jetzt kommt der Uli Bär. Da könnt ihr zumindest die Melodie auswendig mitsummen. Ihr hört sie schon. Da, da, da, da, da. Ja, schönes Madel. Sein Cover von Pretty Woman.

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7: Ein Königreich für eine Klimaanlage und glücklich sind die, die eine haben. Lasst euch die kalte Luft unters Hemd blasen und dann fühlt euch so frei und leicht wie ein Papierflieger. So heißt der Song von Julian Grabmeier.

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1: Wirtschaft Österreich soll heuer um bis zu 0,9% wachsen. Das zeigen die aktuellen Prognosen von WIFO und IHS. Nächstes Jahr wird ein Wachstum von bis zu 1,1% erwartet. Die Inflation soll heuer bei 3,0 bzw. 3,2% liegen. Drei Leichen sind im Machfeldkanal bei Gerersdorf im Bezirk Korneuburg entdeckt worden. Die Männer sollen laut Kurier einen gemeinsamen Ausflug unternommen haben und seit einigen Tagen als vermisst gemeldet worden sein. Nähere Details gibt es noch keine. Taucher der Berufsfeuerwehr Wien haben die Toten geborgen. Wegen der extremen Hitze in Italien werden jetzt in einigen Regionen die Arbeiten in der Mittagszeit gestoppt. Das afrikanische Hoch Caronte bringt Temperaturen von bis zu 40 Grad. In 16 Städten, darunter Rom, Mailand und Venedig, wurde die höchste Warnstufe ausgerufen. Durch einen Sprung in die Donau kann sich ein Mann gestern Nachmittag in Walsee in Niederösterreich von einem brennenden Sportboot retten. Der Besitzer konnte selbst ans Ufer schwimmen. Die Flammen wurden von einem Feuerwehrboot mit Hilfe von Wasserwerfern gelöscht. Das berichtet das Bezirkskommando in einer Aussendung.
2: Schönen Nachmittag mit den Wetteraussichten. Es ist brütend heiß heute, 36 Grad die Topwerte. Sonne pur geht sich da aus, dazwischen ein paar Wolken, die ein bisschen Schatten spenden im Berg- und Hügelland. Abkühlung gibt es aber keine, es bleibt heute trocken. Morgen dann einzelne Wärmegewitter von Vorarlberg bis Oberkärnten bei bis zu 37 Grad. Ein Blick auf die Straßen, wir sind in Oberösterreich, A25 Richtung Linz, kurz vor dem Knoten Heid ist ein Unfall passiert. Bitte Vorsicht hier. Kärnten-Bären 100 in beiden Richtungen bei Obertrauburg, Sperre nach einem schweren Unfall. Bitte dort direkt vor Ort erstmal abwarten. Salzburg A1 Richtung Wien, bei Söllheim muss ein Hitzeschaden repariert werden. Die rechte Spur blockiert 4 bis 5 Kilometer Stau. In der Auffahrt Salzburg Nord ist außerdem ein Unfall passiert, bitte Vorsicht hier. Stau gibt es daher auch in der Stadt Salzburg, zum Beispiel auf der Münchner Straße. In der Stadt Salzburg ist außerdem das Klausner-Tor gesperrt. Da steckt ein LKW fest, rechnet rund um die Müllner Hauptstraße mit Stau. Gute Fahrt wünsche ich.
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3: Ganz egal, ob ihr rein zufällig hier auf Radio Rot-Weiß-Rot gelandet seid oder ihr die Musik zu 100% aus Österreich einfach über alles liebt. Ganz egal, wir verbringen ab jetzt gemeinsam den Nachmittag. Hi, ich bin der Flo Jandl und das ist Peter Cornelius.

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0: Jetzt oder nie wird's Zeit, den inneren Schweinehund zu überwinden. Ich glaube, wir kennen das alle. Man nimmt sich irgendwas vor und dann kommt dieser innere Schweinehund und man legt sich vielleicht doch auf die Couch, bevor man eine Runde laufen gehen möchte. Oder man schiebt doch wieder irgendeinen wichtigen Termin auf. Genau darum geht's auch in dem nächsten Song von Lukas Fendrich. Der heißt nämlich Montag und beim Lukas Fendrich ist das so, dass der gerne Sachen einfach immer auf den nächsten Montag aufschiebt. Und das hat er dann einfach in einen Song gepackt und den hören wir uns jetzt gemeinsam an.
1: Servus meine lieben Radio Rot-Weiß-Rot-Hörer, hier ist der Lukas Fendrich und ihr hört jetzt gleich meine brandneue Single Montag. Viel Spaß damit.
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0: kostenlos. So langsam biegen wir ja auf die Zielgerade ein. Wir sehen, oder zumindest alle Schüler und Schülerinnen sehen das Ziel schon vor den Augen. Die Sommerferien 2026. Allzu lang ist es nicht mehr bis dahin. Wir haben aber auch, wenn jetzt die Ferien anstehen, die Volkshilfe gefragt, wo denn die beste Reihe in der Schule ist eigentlich, um zu sitzen. Die meisten würden ja sagen, die letzte, oder?
1: Das ist Anfängerfehler. Die schlechten, unaufmerksamen Schüler gingen, also Gabschi, du warst, wo warst du? Du bist immer mit, ja wurscht. Ich war zweite Reihe ganz links, da ist man nur knapp vorne, wird aber nicht ganz so beachtet, du kannst machen, was du willst.
2: Genau.
1: Also an alle Kids da draußen, zweite Reihe.
0: Ja. Würde ich auch so sagen. Ich war auch nie in der letzten Reihe. Letzte Reihe ist schon wieder ein bisschen zu auffällig. Also irgendwo so in die Mitte rein positionieren, das ist auf jeden Fall die richtige Wahl. Genauso wie die Volkshilfe musikalisch bei uns Schritt für Schritt jetzt auf Radio Rot-Weiß-Rot.

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10: Die Fußballweltmeisterschaft 2026 ist ja das Event des Jahres schlechthin. Wir suchen da ja auch die perfekten WM-Songs und ich glaube, Eini ins Leben, der ist da richtig gut mit dabei als Party-WM-Song.
11: Eini ins Leben, glaube ich. Voll cool, das ist österreichisch. Der Originaltext ist ja, wo fahren wir hin? Eini ins Leben. Und für die Fußball-WM würde es natürlich passen, wo schießt man hin? Eini ins Tor. Wo auch sonst hin?

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1: 3/4 der Österreicherinnen und Österreicher sind für eine stärkere Besteuerung von Unternehmen. Das zeigt der aktuelle Bericht der Statistik Austria. Auch Vermögens- und Erbschaftssteuern für die reichsten 10% finden mehr als die Hälfte der Befragten gut. Weniger Zustimmung gibt es hingegen für Maßnahmen, die die breite Bevölkerung treffen würden, wie etwa höhere Einkommenssteuern. In Wien sind seit heute früh 140 Hausanschlüsse im Bereich der Flötzersteigleitung ohne Warmwasser. Die Fernwärmeleitung wird derzeit gewartet, die Unterbrechung dauert bis Montag um 9 Uhr. Als Alternative gibt es 4 Duschcontainerstandorte und 4 Duschmöglichkeiten in Sportstätten, darunter beim SK Rapid. Bei der Fußball-WM kommt es morgen Abend zum Duell der Superstürmer Kylian Mbappé und Erling Haaland. Denn Frankreich trifft um 21 Uhr auf Norwegen. Beide Teams sind bereits fix in der K.O.-Runde, es geht also um den Gruppensieg. Die enorme Hitzewelle der letzten Tage bringt jetzt auch junge Mauersegler in Gefahr. Unter aufgeheizten Hausdächern steigen die Temperaturen auf weit über 50 Grad. Für die noch nicht flugfähigen Jungvögel wird das Nest zur tödlichen Hitzefalle. Die Tiere stehen vor einer grausamen Entscheidung. Entweder sie bleiben im Nest und drohen bei der Hitze zu verenden oder sie springen in die Tiefe. Heuer müssen bereits Ende Juni die ersten Mauersegler aufgenommen werden, heißt es von Seiten des Tierschutzhauses Vösendorf.
2: Hat noch wer von euch Kopfweh? Kein Wunder bei der Hitze. Das schlägt ganz schön aufs Gemüt. 31 Grad in Wien, 32 in Linz und 29 bei euch in Bregenz. Kein Regen weit und breit. Und morgen steigert sich die Hitze noch weiter. Am krassesten in Wien mit bis zu 38 Grad. Und am Wochenende überhaupt, am Sonntag vor allem, sind bis zu 40 Grad möglich. Also passt auf euch auf. Das tut sich auf den Straßen am Donnerstagnachmittag. Wiener 4 Richtung Tangente am Knoten Prater steht ein defektes Auto. Es staut bis Simmering zurück. A23 Richtung Kagran staut zwischen der Gürtelausfahrt und dem Knoten Prater. A23 Richtung Südautobahn staut zwischen Stadtlau und dem Knoten Kaisermühlen. Salzburg A1 Richtung Wien bei Söllheim muss ein Hitzeschaden repariert werden. Die rechte Spur ist blockiert. 45 Minuten dauert es hier länger für euch. In der Auffahrt Salzburg-Nord ist die Unfallstelle aber geräumt. Es staut aber auch in der Stadt Salzburg, zum Beispiel auf der Münchner Straße. Hier sind viele ausgewichen. Und Bayern A93 Richtung Kufstein bei Oberaudorf. Ein Unfall rechnet mit 45 Minuten Zeitverlust. Sichere Fahrt.
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3: Ist es aktuell eigentlich gerade ein Vorteil, im Homeoffice zu arbeiten? Oder fahren viele von euch doch lieber gerade ins Büro, weil es im Büro einfach klimatisiert ist und daheim ihr vielleicht noch keine Klimaanlage habt? Weiß nicht, wie das bei euch ist? Lasst uns das gerne mal wissen. Aktuell gerade Homeoffice oder doch lieber aufgrund der Temperatur ins Büro fahren? Der Rian, der macht bei uns jetzt, wie wir ihn kennen, das klassische Homeoffice auf seine eigene Art.
4: Ich hätte so gerne einen anderen Beruf, weil ich für so wenig Kohle so viel Schuft. Sitz den ganzen Tag in einem Büro mit Ausblick auf den Hinterhof, ja ist halt so. Ja so macht mir das keinen Spaß. Die Kantine in der Firma ist fatal, immer irgendwas mit Soße ohne Salz.

0: bist. Ich hab die Arbeit gerade neu für mich entdeckt.
1: Ja, ja.
0: Und deshalb gerade in Manila eingecheckt. Ja, die ersten Cocktails sind schon weg. So wie leider auch das Internet. Ja, ja. So macht's.

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Hola a todos. Ahora vamos a hacer un viaje a Madrid. Hallo zusammen. Wir machen jetzt gemeinsam eine Reise nach Madrid. Sollte das geheißen haben. Ich habe nämlich mal für 5 Jahre Spanisch gelernt. Aber wie das halt so mit Sprachen ist, wenn man die nicht regelmäßig verwendet, verlernt man das Ganze relativ schnell wieder. Ich glaube, die Aussprache, die war nicht ganz perfekt. Also falls meine ehemalige Spanischlehrerin das irgendwie hören sollte, es tut mir leid. Wir machen lieber weiter mit den Tagträumern. Die nehmen uns jetzt nämlich mit nach Madrid.

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0: Mann ist hier auf zum Grimassen schneiden.
1: Also, dass euch das nicht einmal normal aufführen könnt.
0: Wirklich. Zum Schama.
2: Kofler mit der Nummer Monzi hier bei uns auf Radio Rot-Weiß-Rot. Abkühlung gefällig. Ich habe nämlich gerade mal nachgeschaut. Wassertemperatur Mondsee 23 Grad. Das ist schon relativ warm eigentlich für einen See. Aber für alle, die vielleicht in Wien oder Wien-Umgebung wohnen und regelmäßig vielleicht auf der alten Donau ein bisschen chillen. Die alte Donau, die ist mittlerweile schon richtig warm. 27,7 Grad. Die alte Donau, Wassertemperatur. Das ist ja schon fast Badewannentemperatur. Na, Halleluja.
3: Ich hab schon 3 Monate lang keinen Regen mehr gespürt.

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10: Ella Stern gleich noch mit dabei, genauso wie Peter Cornelius. Und den Anfang, den macht jetzt Likados.
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1: 3/4 der Österreicherinnen und Österreicher sind für eine stärkere Besteuerung von Unternehmen. Das zeigt der aktuelle Bericht der Statistik Austria. Auch Vermögens- und Erbschaftssteuern für die reichsten 10% finden mehr als die Hälfte der Befragten gut. Weniger Zustimmung gibt es hingegen für Maßnahmen, die die breite Bevölkerung treffen würden, wie etwa höhere Einkommenssteuern. 3 Leichen sind heute im Machfeldkanal bei Gerasdorf im Bezirk Korneuburg entdeckt worden. Die Männer sollen einen Ausflug mit Stand-Up-Paddles unternommen haben und galten als vermisst. Taucher der Berufsfeuerwehr Wien haben die Toten geborgen. Laut Kurier besteht der Verdacht, dass das Trio beim Versuch, eine Wehranlage zu durchfahren, ertrunken ist. Bei der Fußball-WM kommt es morgen Abend zum Duell der Superstürmer Kylian Mbappé und Erling Haaland. Denn Frankreich trifft um 21 Uhr auf Norwegen. Beide Teams sind bereits fix in der K.O.-Runde, es geht also um den Gruppensieg. Der Versandhändler Otto bezeichnet die aktuelle Hitzewelle als Geschenk. Laut dem Geschäftsführer von Otto Österreich, Harald Gucci, bleiben die Menschen bei der Hitze zu Hause und bestellen vermehrt online. Besonders gefragt sind derzeit Klimageräte, Ventilatoren, aber auch Bademode und Sommerkleidung. Gucci rechnet mit Engpässen bei der Warenverfügbarkeit, wenn die Hitzewelle anhält.
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3: Das ist heute so ein richtiger Hochsommertag im Juni. Es gibt Sonne pur und keine Regenwolke weit und breit und es ist wirklich ultra heiß. Wobei die 32 Grad in Wien, Linz und Salzburg sind ja noch human gegen die nächsten Tage. Vor allem im Raum Wien wird es unerträglich. Morgen 38 und am Wochenende könnte sogar die 40 Grad Marke geknackt werden. Das tut sich auf den Straßen am Donnerstagnachmittag und das ist schon einiges. Wiener 23 Richtung Kagran, Stau zwischen der Hansornkurve und dem Knoten Prater. A23 Richtung Südautobahn, Stau zwischen Stadlau und dem Knoten Prater. Innerstädtisch mühsam auf der Brigitte-Nauer-Lände, Franz-Josefs-Quai, Grünberg- und Altmannsdorfer Straße stadtauswärts, Währinger Gürtel bei der Nussdorfer Straße und abschnittsweise am Wiedner Landstraße und Margaretengürtel. Salzburger 1 Richtung Wien bei Söllheim. Muss ein Hitzeschaden repariert werden. Die rechte Spur ist blockiert. Rechnet mit 45 Minuten Zeitverlust. Stau in der Stadt Salzburg, zum Beispiel auf der Münchner Straße. Hier sind viele ausgewichen. In der Stadt Salzburg gibt es Arbeiten am Klausener Tor. Hier ist ein LKW stecken geblieben und hat die Oberleitung beschädigt. Immer wieder Sperren und Stau in alle Richtungen. Bitte weicht großräumig aus. Und Tiroler 12 Richtung Bregenz bei Zirl ein Unfall. Überholspur ist blockiert. 2 bis 3 Kilometer Stau. Gute und sichere Fahrt.
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4: Heute gehen wir es einfach mal ein bisschen gemütlicher an. Lehnen uns ein bisschen zurück, genießen einfach diesen Donnerstagnachmittag hier bei uns auf Radio Rot-Weiß-Rot mit Musik zu 100% aus Österreich. Ich bin der Flo Jandl. Hi, servus.

0: Gernot Paschanik, neue Helden. Und unsere Helden, die sind ja gerade in Amerika.
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0: Aufgepasst, alle Volkshilfe-Fans! Ihr könnt die Volkshilfe heute noch live erleben. Die spielen nämlich ihr Konzert in Latschach. Also warum nicht jetzt einfach schauen, ob es noch Tickets gibt? Rucksack packen, rein ins Auto und diesen Roadtrip zum Konzert starten. Ich finde, wir sollten das ja alle machen. Einfach viel spontaner sein, die besten Freunde schnappen, Sachen packen, rein ins Auto und einfach einen Roadtrip starten. Genau, darum geht's auch in der neuen Nummer von Georg Neumann, Eini in die Sonne.
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0: Ich finde das ja immer faszinierend, was so eine Fußball-Weltmeisterschaft eigentlich in einem Land auslösen kann. Da ist ja richtig viel Bewegung gerade in Österreich und die Stimmung, die ist einfach überall sensationell.
1: Es ist schon was Besonderes und man merkt einfach, dass überall die Österreich-Fans aus den Wohnungen kommen und einfach auch mit Interessen auf den Straßen unterwegs sind. Also jeder ist dann irgendwie auch Fußballfan.

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1: Vizekanzler Andreas Babler will den Einbau von Klimaanlagen in Wohnungen erleichtern. Die Hürden dafür sind derzeit nämlich sehr hoch. Man braucht die Zustimmung von Vermietern und allen anderen Hausparteien. Babler lässt jetzt prüfen, wie man das ändern kann. Es soll auch einfacher werden, Außenjalousien anzubringen. Das Rote Kreuz Kärnten meldet 220 Hitzeeinsätze in den letzten 7 Tagen. Das sind 10% mehr als im Vergleichszeitraum 2025. Besonders betroffen sind ältere Menschen, Kinder und Personen mit gesundheitlichen Problemen. Die neue Saison der Fußball-Bundesliga startet am 31. Juli. Der LASK und der GAK eröffnen die Meisterschaft. Es wird heuer öfter auch freitags gespielt, nicht jedoch nach den Länderspielpausen. Das erste Wiener Derby zwischen der Austria und Rapid gibt es erst am Allerheiligenwochenende. Der Rechnungshof hat seine Berichte zur Wirtschaftskammer fertiggestellt. Die 200 Seiten umfassenden Berichte werden derzeit von der WKÖ durchgearbeitet. Es gibt keine zeitliche Frist, wann die Berichte veröffentlicht werden müssen. Der Rechnungshof hat unter anderem die Rücklagen sowie die Personal- und Funktionärsbezüge geprüft.
2: Die Kopfweh-Tablette hat bei mir nur peripher gewirkt. Der Schmerz sitzt irgendwie noch im Hinterkopf, aber kein Wunder, raus und man rennt gegen eine Hitzewand, drinnen dann die Klimaanlage. 33 Grad in Wien, 32 in Linz und 33 in Innsbruck. Bin gespannt, wie das die nächsten Tage weitergeht. Da wird es ja noch heißer, vor allem im Großraum Wien gehen sich da sogar bis zu 40 Grad aus am Sonntag. Dann kommt aber die Abkühlung. Das tut sich auf den Straßen am Donnerstagnachmittag. Niederösterreich A21, S1, A2 Richtung Graz. Stau zwischen dem Knoten Fürsendorf und der SCS wegen Überlastung. Auf der A2 ist dann in weiterer Folge noch ein Unfall bei Wiener Neudorf passiert. Euer Zeitverlust 20 Minuten. Wiener 23 Richtung Kagran. Stau zwischen der Hansonkurve und dem Knoten Prater. Auch auf der A4 statt einwärts abschwächert. A23 Richtung Südautobahn, Stau zwischen Stadlau und dem Knoten Prater, auch auf der A22 statt einwärts am Knoten Kaisermühlen. Innerstädtisch staut es auf der Brigitte-Nauerländer, der Grünberg- und Altmannsdorfer Straße statt auswärts und im Währinger Gürtel bei der Nussdorfer Straße. Oberösterreicher 7 Richtung Westautobahn, Stau zwischen der Wiener Straße und der Salzburger Straße, Stau vor dem Römerbergtunnel Richtung Lende und auf der Umfahrung Traun bei Haid. Salzburger 1 Richtung Wien bei Söllheim muss ein Hitzeschaden repariert werden, die rechte Spur ist blockiert, rechnet mit 45 Minuten Zeitverlust, Stau in der Stadt Salzburg. Zum Beispiel auf der Münchner Straße. Hier sind viele ausgewichen. Sichere Fahrt.
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3: Und kurz nach 16 Uhr, hi, alles absagen, das ist jetzt ganz wichtig. Wir haben die Aufforderung bekommen von dem lieben Josh, alles stehen und liegen zu lassen. Und jetzt einfach mal alles absagen und genießen.

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1: Rendezvous im Tanzcafé Dieber hier bei uns auf Radio Rot-Weiß-Rot. Mega coole Nummer, taugt mir richtig. Und ich finde ja, Dieber, der ist generell richtig sympathisch, der Typ. Der schätzt einfach auch so sehr, dass er jetzt diesen Erfolg langsam hat, dass seine Musik immer mehr gespielt wird. Aber er weiß auch, wo er hergekommen ist.
2: Ich weiß, wie es ist, wenn man vor 2.000-3.000 Leuten im Gasometer spielt. Ich weiß, wie es ist, wenn man in einem vollgefurzten VW-Bus nach Leipzig 10 Stunden fahrt und dort vor 4 Leuten spielt. Und 2 davon sind die Tontechniker.
1: Wichtig ist, glaube ich einfach, dass man immer bei sich selbst bleibt und auch immer dankbar dafür ist, was man schon geschaffen hat und wer einen auf diesem Weg alle unterstützt, bis man dann endlich, so wie Tom Beddings Herzattacken, im Radio landet.

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0: Sie ist erst 27 Jahre jung und zählt aber trotzdem schon zu den erfolgreichsten Künstlerinnen, die unser Land, kann ich schon sagen, fast jemals hatte. Es geht um die liebe Mattea, die ja jetzt auch neue Musik draußen hat, die neue Musik veröffentlicht hat. Jetzt ist die Frage, hätte die Mattea, hättest du selbst damit gerechnet, einmal so ein Star zu werden?
1: Gewünscht habe ich mir das. Dass das wirklich passiert? Na.
0: Aber es ist passiert und jetzt hören wir deine neue Nummer. Einfach nichts. Oder sag's uns einfach selbst.
1: Liebe Radio Rot-Weiß-Rot-Fans, hier ist Mattea und das ist mein neuer Song, Einfach nichts.

0: Österreich hat ja so wahnsinnig viel zu bieten. Ich meine jetzt gar nicht nur musikalisch, auch da sind wir einfach richtig gut aufgestellt. Falco, die absolute Legende. Aber ich meine auch so vom Land selbst. Österreich hat so viel wunderschöne Plätze. Was sind denn eure Lieblingsplätze in Österreich? Ich finde ja zum Beispiel den Weißen See in Kärnten einfach wahnsinnig schön. Oder auch Saalbach-Hinterklemm, dort durch die Berge spazieren im Sommer. Boah, einfach ein Wahnsinn. Was sind eure Lieblingsplätze? Schickt uns die gerne mal durch. Zum Beispiel mir gleich direkt auf Instagram, @flojandl heiße ich da. Und was ist denn der Lieblingsplatz von der lieben Ina Regen?
1: Natürlich, mein Lieblingsplatz ist da, wo mein Herz ist und am besten immer da, wo ich gerade bin. Aber ich habe immer große Sehnsucht nach dem Mondsee. Mein Bruder lebt seit ein paar Jahren dort und ich habe da den großen Luxus, dass ich mich dorthin zurückziehen kann. Direkt am Waldrand, da gibt es Pferderl, da gibt es Schafe, da gibt es Katzerl und da gibt es eine Hängematte, die direkt auf die Drachenwand und auf den See schaut. Also es ist eigentlich, das hält man gar nicht aus, so schön ist es dort.
0: Ja, wahnsinnig schön dort und auch viel Wasser zum Abkühlen. Die nächste Nummer, die ist von der Ina Regen und die heißt Wien am Meer. Na, wenn man die alte Donau oder die Donau als Meer sieht, dann passt das.

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1: Die Regierung verankert die Volksgruppen in der Verfassung. Alle 6 anerkannten autochthonen Volksgruppen, also die kroatische, slowenische, ungarische, tschechische und slowakische sowie die Volksgruppe der Roma, sollen künftig verfassungsrechtlich im Volksgruppengesetz verankert werden. Außerdem soll es einen jährlichen Volksgruppenbericht geben. Das Rote Kreuz Kärnten meldet 220 Hitzeeinsätze in den letzten 7 Tagen. Das sind 10% mehr als im Vergleichszeitraum 2025. Besonders betroffen sind ältere Menschen, Kinder und Personen mit gesundheitlichen Problemen. Die neue Saison der Fußball-Bundesliga startet am 31. Juli. Der LASK und der GAK eröffnen die Meisterschaft. Es wird heuer öfter auch freitags gespielt, nicht jedoch nach den Länderspielpausen. Das erste Wiener Derby zwischen der Austria und Rapid gibt es erst am Allerheiligenwochenende. Ryanair lässt Familien künftig auch ohne kostenpflichtige Reservierung zusammensitzen. Kinder bis 14 Jahre können jetzt ohne Zusatzgebühren neben ihren Eltern sitzen, allerdings nur in den hinteren Reihen. Bisher musste zumindest ein Erwachsener einen Platz kostenpflichtig buchen, um dann bis zu 4 Kinder ohne weitere Kosten neben sich platzieren zu können.
2: Da lob ich mir die Klimaanlage im Auto. Es ist ultra heiß heute und damit meine ich 35 Grad in Bregenz bei euch, 33 in Linz und 33 auch in Wien. Und ja, ist noch kein Ende der Hitzewelle in Sicht. Ja, und die Hitzewelle, da ist zwar ein Ende in Sicht, aber das dauert noch ganz schön lange, nämlich bis Mitte nächster Woche. Dieses Wochenende wirklich ultra heiß mit bis zu 40 Grad. So heiß wird es im Großraum Wien. Das tut sich auf den Straßen und das ist so einiges am Donnerstagnachmittag. Niederösterreicher 1 Richtung Linz bei St. Pölten, ein Unfall, 1 bis 2 Kilometer Stau. A21 Richtung Westautobahn zwischen Alland und Hochstraße, ein Unfall, der Stau baut sich auf. Wiener 23 Richtung Kagran, Stau zwischen der Sterngasse und dem Knoten Prater, auch auf der A4 stadteinwärts ab Schwechat. A23 Richtung Südautobahn, Stau zwischen Stadtlau und dem Knoten Prater, auch auf der A22 stadteinwärts am Knoten Kaisermühlen. Innerstädtisch Staus auf der Brigitte-Nauer-Lände, der Grünberg- und Altmannsdorfer Straße stadtauswärts und dem Währinger Gürtel bei der Nussdorfer Straße. Oberösterreicher 7 Richtung Westautobahn, Stau zwischen der Wiener Straße und der Salzburger Straße, auch vor dem Römerbergtunnel Richtung Lände und auf der Umfahrung Traun bei Haid. Salzburger 1 Richtung Wien bei Söllheim muss ein Hitzeschaden repariert werden. Die rechte Spur ist blockiert, rechnet mit 45 Minuten Zeitverlust. Stau in der Stadt Salzburg zum Beispiel auf der Münchner Straße, wo viele ausweichen. Tiroler 13 Richtung Italien bei Brennersee ein Unfall, 2 bis 3 Kilometer Stau. Vor Adelberg 16 in beiden Richtungen. Im Arlbergtunnel steht ein defektes Auto. Ihr werdet immer wieder angehalten. Es gibt erheblichen Stau, vor allem Richtung Innsbruck. Dauert es 1 Stunde länger. Ausweichen geht über den Arlbergpass. Gute Fahrt.
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3: Lang dauert es jetzt auch nicht mehr. Das Donauinselfest steht auch schon bald vor der Tür. 3. bis 5. Juli 2026. Da geht's in Wien auf der Donauinsel wieder richtig ab. Und ich kenne euch. Wir haben ganz viele mit dabei, die, glaube ich, auch schon genauso wie Peter Cornelius reif für die Insel sind. Schönen Donnerstagnachmittag. Ich bin der Florian Jandl. Servus.

0: Die Volkshilfe gemeinsam mit Paul Bizerra gibt's beide heute noch live zu hören. Die Volkshilfe in Latschach und Bizerra und Jaus, die haben ihr Konzert heute am Abend in München in Deutschland. Weil wir das aber nicht alle schaffen, dort rechtzeitig hinzukommen, wir nicht alle Tickets haben, gar kein Problem. Wir holen uns dieses Live-Gefühl, dieses Live-Feeling einfach wie jeden Tag um kurz nach 17 Uhr zu uns ins Radio. Österlife, das ist der perfekte Live-Song für den Feierabend und die heutige Live-Version, die ist von Austria 3. Wolfgang Ambros, Georg Danzer und Reinhard Fendrich. Drei Legenden zusammen auf der Bühne, das kann nur gut werden. Das ist die Live-Version jetzt für euch auf Radio Rot-Weiß-Rot von Leuchtturm. Hi, ich bin der Flo Jandl. Schönen Donnerstagnachmittag.
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0: Der absolute Durchbruch. Josh Cordola Grün. Mega erfolgreich die Nummer. Aber ich glaube, es ist ja als Musiker oder als Musikerin so, wenn man diese Song schreibt, man rechnet ja in diesem Schreibprozess noch gar nicht, dass der Song so erfolgreich wird. Wie ist dir dabei gegangen, lieber Josh?
1: Ich habe halt zuerst Klassik gemacht, dann habe ich Jazz studiert und dann habe ich mich selber irgendwie so als Indie-Pop-Künstler aus Wien gesehen und dann kam irgendwie 4 Monate später jemand daher und hat gesagt, du bist jetzt Platz 1 der deutschen Schlagercharts. Und ich so, was? Und jetzt denke ich mir so, geil, hätte ich mir nie gedacht, dass das so kommen wird und ich freue mich darüber.
0: Das kann ich mir vorstellen, dass das so ein bisschen ein kleiner Schock war und so dieser Moment, zwickt's mir. Ich glaube, ich Wolfgang Ambros jetzt auf Radio Rot-Weiß-Rot.

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1: Der Pilnacek-U-Ausschuss geht jetzt in die Sommerpause. Heute sind noch zwei weitere Rechtsmediziner befragt worden. Der von der Staatsanwaltschaft Krems beauftragte Gutachter hat verteidigt, dass es keine Nachteile durch die späte Obduktion gegeben hat. Der Ausschuss wird am 16. September fortgesetzt. Bei der Kontrolle eines mit österreichischen Schützen besetzten Reisebusses haben Bundespolizisten in Bayern 34 Langwaffen entdeckt. Die Waffen wurden beschlagnahmt, wie die Bundespolizeidirektion in München mitteilt. Gegen die 34 Besitzer wird nun ermittelt. Sie konnten keine waffenrechtlichen Dokumente vorlegen. Der vollbesetzte Bus aus Österreich ist den Beamten am Mittwochabend in Bad Reichenhall aufgefallen. Er hat kurz zuvor die Grenze nach Deutschland passiert. Die neue Saison der Fußball-Bundesliga startet am 31. Juli. Der LASK und der GAK eröffnen die Meisterschaft. Es wird heuer öfter auch freitags gespielt, nicht jedoch nach den Länderspielpausen. Das erste Wiener Derby zwischen der Austria und Rapid gibt es erst am Allerheiligenwochenende. Vizekanzler Andreas Babler will den Einbau von Klimaanlagen in Wohnungen erleichtern. Die Hürden dafür sind derzeit nämlich sehr hoch. Man braucht die Zustimmung von Vermietern und allen anderen Hausparteien. Babler lässt jetzt prüfen, wie man das ändern kann. Es soll auch einfacher werden, Außenjalousien anzubringen.
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3: 36 Grad aktuell in Bregenz, Innsbruck und Bad Deutsch-Altenburg. Sonnig und heiß heute Abend. Wolken lösen sich immer mehr und mehr auf. Morgen am Freitag noch heißer. 38 Grad maximal in Wien am heißesten. Immer wieder mal Wolken in Tirol und Osttirol. Vereinzelt am Nachmittag auch regnerisch oder gewittrig. Samstag und Sonntag sind dann noch heißer. Hallo zu euch ins Auto. Nach Niederösterreich, A21 Richtung Westautobahn, kurz nach Klausen-Leopoldsdorf ist ein Unfall passiert, es gibt 2 bis 3 Kilometer Stau. A3 Richtung Eisenstadt bei Pottendorf, 20 Minuten Zeitverlust wegen Bauarbeiten. Wien A23 Richtung Kagran, Stau zwischen dem Knoten Inzersdorf und dem Knoten Prater, Stau auch auf der A4 stadteinwärts ab Schwechat. A23 Richtung Südautobahn, Stau zwischen Stadtlau und dem Knoten Prater, im Absperrtunnel ist außerdem ein Unfall passiert, bitte Vorsicht. Stau auch auf der A22 stadteinwärts am Knoten Kaisermühlen. Innerstädtisch Staus auf der Brigitte-Naulände, der Grünberg- und der Altmannsdorfer Straße stadtauswärts und dem Währinger Gürtel bei der Nussdorfer Straße. Oberösterreich A7 Richtung Westautobahn, Stau zwischen der Wiener Straße und der Salzburger Straße, Stau auch vor dem Römerbergtunnel Richtung Lende und auf der Umfahrung Traun bei Haid. Salzburg A1 Richtung Wien bei Söllheim muss ein Hitzeschaden repariert werden, die rechte Spur ist blockiert, es staut bis Sitzenheim zurück. Stau auch in der Stadt Salzburg, zum Beispiel auf der München Straße und im Nahbereich. Hier weichen viele von der A1 über die Stadt aus.
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4: Hi, hier ist der Flo Jandl. Wenn ich mir das aktuelle Wetter anschaue und den nächsten Song, das ist Lemo, vielleicht der Sommer, ich glaube, dann können wir uns alle einig sein, dass vielleicht, das könnte man aus dem Titel streichen. Machen wir draus Lemo. Das ist der Sommer.
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Durch das aktuelle Wetter hat sich ja irgendwie, bei mir zumindest, der ganze Tagesablauf irgendwie ein wenig verschoben. Man macht auf einmal viel mehr in der Früh und viel mehr am Abend, weil da einfach die Temperatur noch deutlich erträglicher ist. Also meine täglichen Sportrunden, die finden jetzt entweder sehr zeitig in der Früh statt oder eben spät am Abend. Wobei Sport machen finde ich vor allem in der Früh angenehmer. Weil auch am Abend, wenn zwar die Sonne weg ist, die Luft, die ist noch immer so stickig und so warm. Also mein Tipp, Sport jetzt lieber in der Früh machen.

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1: Der Pilnacek-U-Ausschuss geht jetzt in die Sommerpause. Heute sind noch zwei weitere Rechtsmediziner befragt worden. Der von der Staatsanwaltschaft Krems beauftragte Gutachter hat verteidigt, dass es keine Nachteile durch die späte Obduktion gegeben hat. Der Ausschuss wird am 16. September fortgesetzt. Ein Streit um Politik hat einem 49-jährigen Mann in Wien-Leopoldstadt das Leben gekostet. Ein 57-Jähriger hat ihm mit einem Messer zwei Stiche in den Rücken versetzt, wovon einer mit derartiger Wucht geführt wurde, dass er dem Opfer bis ins Herz gedrungen ist. Der Mann ist noch am Tatort verstorben. Heute ist der 57-Jährige zu 12 Jahren Haft verurteilt worden. Bei der Fußball-WM kommt es morgen Abend zum Duell der Superstürmer Kylian Mbappé und Erling Haaland. Denn Frankreich trifft um 21 Uhr auf Norwegen. Beide Teams sind bereits fix in der K.O.-Runde, es geht also um den Gruppensieg. Der Versandhändler Otto bezeichnet die aktuelle Hitzewelle als Geschenk. Laut dem Geschäftsführer von Otto Österreich, Harald Gucci, bleiben die Menschen bei der Hitze zu Hause und bestellen vermehrt online. Besonders gefragt sind derzeit Klimageräte, Ventilatoren, aber auch Bademode und Sommerkleidung. Gucci rechnet mit Engpässen bei der Warenverfügbarkeit, wenn die Hitzewelle anhält.
2: Ganz, ganz, ganz vereinzelt sind Wolken heute Abend mit dabei, lösen sich immer mehr und mehr auf. Sonnig und heißer Abend noch immer 36 Grad, zum Beispiel in Bregenz oder Innsbruck. Morgen am Freitag dann insgesamt noch einmal heißer. Hitzepol morgen, der Osten, Wien und Umgebung bei 38 Grad maximal. Am Nachmittag vereinzelt regnerisch oder gewitterig in Tirol und Osttirol. Samstag und Sonntag dann noch einmal heißer und noch einmal sonniger. Hallo zu euch ins Auto nach Wien, A23 Richtung Agran, Stau zwischen dem Labergtunnel und dem Knoten Prater. Stau auch auf der A4 stadteinwärts ab Schwechat. A23 Richtung Südautobahn, Stau zwischen Stadlau und der Hansumkurve. Im Absbergtunnel ist die Unfallstelle aber geräumt. Stau auch auf der A22 stadteinwärts am Knoten Kaisermühl. Innerstädtisch Staus auf der Brigitte-Naulände, am Franz-Josefs-Quai, der Grünweg und der Altmannsdorfer Straße stadtauswärts, dem Währinger Gürtel bei der Nussdorfer Straße in abschnittsweise am Wiener Landstraße und Margaretengürtel. Salzburger 1 Richtung Wien bei Söllheim muss ein Hitzeschaden repariert werden, die rechte Spur ist blockiert, es staut bis Sitzenheim zurück. Stau auch in der Stadt Salzburg, zum Beispiel auf der Münchner Straße und im Nahbereich. Hier weichen viele von der A1 über die Stadt aus. Gute Fahrt.
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3: Ganz viel mit dabei in dieser Stunde. Ganz viel gute Musik zu 100% aus Österreich. Ein Blick auf die Playlist. Wilfried, Wanda, Reinhard Fendrich und los geht's mit Brillantin Brutal von Falco. Schön, dass ihr alle da seid. Ich bin der Florian Andl. Hi.

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0: könnt euch schon mal langsam drauf einstellen. Es wird gleich ordentlich warm werden. Bei der nächsten Nummer heißt's mittanzen. Das ist Josh, ich tanze meinen Namen.
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0: mache läuft gleich hier bei uns auf Radio Rot-Weiß-Rot. Davor aber noch Mark, Electronic Lady. Da kann man auch ordentlich mittanzen. Let's go.

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Genau das ist Musik zu 100% nur aus Österreich, die wir hier alle zusammen auf Radio Rot-Weiß-Rot einfach so sehr schätzen und so sehr lieben. Da ist richtig viel Abwechslung mit dabei, auch in dieser Stunde. Die Playlist noch voll gefüllt mit guter Musik. Unlängst

0: Georg Danzer, Luttenberger Klug und das ist jetzt selbstbewusst wie eh und je, Wolfgang Ambros.
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1: Die Technische Universität Wien setzt vorsichtshalber Stellenausschreibungen aus. Grund sind befürchtete Einsparungen im nächsten Universitätsbudget. Der genaue Finanzrahmen soll erst bei der Regierungsklausur im Herbst feststehen. Wissenschaftsministerin Eva-Maria Holzleitner hat den Unis zuletzt ein moderates Plus in Aussicht gestellt. Bund und Länder bereiten sich gemeinsam auf die Hitzewelle in den kommenden Tagen vor. Das staatliche Krisen- und Katastrophenschutzmanagement wurde einberufen. In dem Gremium sind Ministerien, Länder und Einsatzorganisationen vertreten. Gesundheitsministerin Corinna Schumann appelliert an die Bevölkerung, einfache Schutzmaßnahmen einzuhalten. Also genug Wasser trinken, körperliche Anstrengungen während der heißesten Stunden vermeiden und besonders auf ältere Angehörige achten. Die FIFA erlaubt bei der Fußball-WM in den USA Regenbogenfahnen beim sogenannten Pride-Match zwischen Ägypten und dem Iran. Die Verbände der beiden mehrheitlich muslimischen Nationen haben sich im Vorfeld mit Berufung auf kulturelle und religiöse Werte gegen das Label Pride-Match gewehrt. Die FIFA sagt jetzt, die Weltmeisterschaft sei eine inklusive Veranstaltung, die Menschen aller Hintergründe willkommen heißt. Zur selben Zeit wird in Seattle nämlich ein Pride-Fest gefeiert. Vizekanzler Andreas Babler will den Einbau von Klimaanlagen in Wohnungen erleichtern. Die Hürden dafür sind derzeit nämlich sehr hoch. Man braucht die Zustimmung von Vermietern und allen anderen Hausparteien. Babler lässt jetzt prüfen, wie man das ändern kann. Es soll auch einfacher werden, Außenjalousien anzubringen.
2: Noch immer super, super heiß heute Abend. Die einzelnen Wolken werden auch immer weniger. Ja, und morgen am Freitag geht es dann auch heiß weiter. 38 Grad maximal in Wien und Umgebung am heißesten. Immer wieder mal Wolken in Tirol und Osttirol, vereinzelt am Nachmittag auch regnerisch oder gewittrig. Samstag und Sonntag dann noch einmal heißer. Hallo, Zeichen zur Auto nach Salzburg. A1 Richtung Wien bei Söllheim wird noch immer am Hitzeschaden gearbeitet. Die rechte Spur ist blockiert. Es staut noch bis Salzburg-Messe zurück. Stau auch in der Stadt Salzburg, zum Beispiel auf der Münchner Straße. Wird aber langsam besser. Gute Fahrt euch.
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3: Donnerstag Feierabend. Steigen wir ein ins Auto zu SDS und fahren mal gemeinsam nach Fürstenfeld. Schönen restlichen Donnerstagabend. Ich bin der Flo Jandl. Servus. Love.

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0: 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Ich hab die Arbeit gerade neu für mich entdeckt.
1: Ja, ja.
0: Und deshalb gerade in Manila eingecheckt. Ja, die ersten Cocktails sind schon weg. So wie leider auch das Internet. Ja, ja. So macht's

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Tausende von Parksündern wurden ihrer gerechten Strafe zugeführt. Gesetz und Ordnung haben wieder einmal über das Verbrechen gesiegt. 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